0: So, ich bin wieder drauf, du auch?
1: Ja, das hat Spaß gemacht.
0: Das hat richtig Spaß gemacht.
1: Mit deinen tollen Maschinen auch, wir sind ja hier bei dir im Studio. Und,
0: wobei ich auch neugierig auf dein Studio bin.
1: Ich lade dich gerne auch mal zu mir ein.
0: Ja, das
1: nehme ich gerne. Ich habe da nicht so viele schöne Maschinen wie du leider, weil ich so sehr im Studio sehr computerkonzentriert arbeite. So.
0: Echt?
1: Ja.
0: Oh, ich habe das. Hätte ich jetzt gar nicht gedacht.
1: Ja, das ist auch, habe ich ja gesagt, ich bin beim Eurorack auch noch gar nicht so wahnsinnig lange mit dabei.
0: Ja.
1: Und ich hatte früher immer ein bisschen eine Sehnsucht auch nach so Hardware-Zeug, aber ich habe eigentlich alles im Rechner gemacht, weil das irgendwie auch mein Ding war. Wenn ich einen Track anfange, dann möchte ich ihn auch fertig machen. So.
0: Yeah.
1: Und natürlich ist da so eine DAW, Ableton oder was es nicht alles gibt, wahnsinnig hilfreich, um zu strukturieren, zu arrangieren und so.
0: Und vor allen Dingen, also wenn man zum Beispiel anfängt, ist es natürlich auch super, du kannst dir in deiner DAW irgendwie 50, 100 Oszillatoren leisten, ne?
1: Genau.
0: Und die in Hardware zu haben, braucht entweder eine spezielle Maschine oder du musst ganz schön Asche auf der Tasche haben.
1: Na, so beides auch. Und gerade im Eurorack-Bereich ja auch immer mit dem Platz und dass man den ausgefüllt hat. Und es war bei mir tatsächlich auch früher so, ich habe nicht Sinn gesehen für mich in Maschinen, wo ich was einstellen kann und dann spielen die mir so einen Loop vor oder so oder bimmeln irgendwas vor sich hin, sagen wir mal so ein bisschen despektierlich. Und jetzt durch das Eurorack-Ding liebe ich das total. Und das Ding ist bei mir zu Hause und dann mache ich das immer an und stelle mir was ein und höre dann stundenlang zu und liebe das.
0: Achso, dein Case hast du bei dir zu Hause?
1: Genau, das habe ich bei mir zu Hause. Ah, ja. Und manchmal räume ich es dann ins Studio, wenn ich zum Beispiel das mache mit dem Satie oder so Sachen, dann pflanze ich den um, dann vermisse ich den immer schrecklich zu Hause und dann kommt er irgendwann wieder zurück. So. Und im Studio, genau, ich komme sehr vom Computer.
0: Echt? Hast du angefangen am Computer Musik zu machen?
1: Ja, mein erster, also

0: Genau, erste elektronische Schritte mit 19 oder was weiß ich, waren Atari mit Cubase damals
1: Okay, ja, das war geil.
0: und so zwei Sampler, einer von Emu und einer von Arcai.
1: Oh,
0: Und
1: aber ordentlich für einen Anfang,
0: für den
1: also.
0: Anfang ganz cool. Ich
1: Ja.
0: hatte so einen Typen mit dem, der hat sich da cool was überlegt und mir, durch den konnte ich das dann lernen.
1: Ja.
0: Und habe so die ersten Schritte dadurch reingemacht. Genau, und das war so der Anfang irgendwie. Und
1: Ja.
0: die Sampler haben sich dann schnell, dann wurden die Rechner ein bisschen besser und so, haben sich dann schnell in die Rechner bewegt. Das hat keinen Sinn gemacht, das als externe Kiste noch zu haben.
1: Ja.
0: Und dann war ich sehr, sehr lange, viele, viele Jahre im Rechner unterwegs. So, den nutze ich ja auch für meine
1: Ist
0: Theaterarbeiten. Also ich
1: ja.
0: baue Sounds mittlerweile viel, zum Beispiel für Theater, Atmosphären und Dinge mit dem Case und
1: Ja.
0: Hardware. Aber dann nehme ich das natürlich auf und muss das ja verarbeiten irgendwie fürs Theater.
1: Klar, so das Finalizing, also Mastering finde ich geht halt am Rechner auch ziemlich einfach.
0: Klar.
1: Und wenn man da jetzt die kompletten Mastering-Kompressoren zu Hause hätte, irgendwie, dann hat man auch noch was anderes zu Hause. Also
0: Hat man eine finanzielle Sicherheit für den Rest seines Lebens zu
1: ja,
0: Hause
1: so in etwa.
0: einen Verkauf.
1: Ja.
0: Nee, ich finde da schon viele Vorteile. Also der Rechner bietet ja auch die Gelegenheit oder die Möglichkeit, wirklich ganz genau zu bestimmen, was man möchte. Die Bassdrum so lange zu bearbeiten, bis die genau das hergibt, was man will oder so. Das ist im Case manchmal nicht ganz so der Fall. Oder es mischt sich auch anders. Ich habe gar keine EQs drin oder irgendwie sowas.
1: Ja.
0: Aber es kommt trotzdem was raus, was ich finde gut klingt.
1: Ja.
0: Aber ich würde sowas natürlich ganz anders angehen für eine Produktion, gerade auch wenn es mit einem Vokalisten ist oder irgendwie so, dass man da genau
1: Ja,
0: anders
1: der,
0: rangeht.
1: also ich finde, der Vorteil von Hardware ist, dass man live ganz gut auf den anderen eingehen kann.
0: Voll, also was wir auch gerade gemacht haben, ich habe zum ersten Mal auf dem Soma Terra gespielt, den ich schon immer, seit es den gibt, toll finde aus der Ferne. Und es, wie ich dachte, auch so ist, dass der sich total gut spielt. Und das natürlich ist auch was Tolles, wenn man so zusammen spielen kann und aufeinander eingeht
1: Ja.
0: und dadurch Dinge passieren oder so.
1: Das
0: Und
1: ist ja
0: und es
1: auch
0: gibt einem der Rechner
1: tatsächlich,
0: nicht
1: ja,
0: wiederum
1: das
0: so.
1: stimmt. Genau. Das ist ja auch der Ansatz von Vlad gewesen zum Terra. Ich habe ja noch seinen Prototypen gesehen, der war halt wirklich in eine richtige Baumscheibe reingebaut.
0: Wow.
1: Die hätte ich wahnsinnig gerne
0: Ja, klar.
1: gehabt. Und dann habe ich den gesehen auf der Superboost, wie er das Teil gespielt hat, und ich dachte, wow, muss ich haben. Ja,
0: Ja,
1: also
0: ich.
1: ist eine wirklich schöne FM-Engine drin, die sich auch gut shapen lässt. Also es ist nicht nur so, dass man jetzt Preset-Sounds abfeuert, sondern man kann also schon ganz schön in die Sounds eingreifen.
0: Das ist toll. Und also das Spielkonzept, was er entwickelt hat, das ist halt wirklich, das ist eine ziemlich einzigartige Idee, finde ich. Oder gibt natürlich so obwohl, ich weiß nicht, ob ich so
1: Ja, es
0: das so.
1: erinnert mich ein bisschen an die Folientastatur. Ich habe ja auch den Electronic Dream Plant Wasp,
0: Ja.
1: und der spielt sich mit seiner Folientastatur einfach anders, als wenn man ein normales Keyboard spielt.
0: Das und natürlich erinnert es, also die Buchla, der Isel damals
1: Ja.
0: hat das wahrscheinlich eingeführt oder so. Aber ich finde es eine spannende und schöne, vor allem wirklich ästhetisch unfassbar ansprechende Weiterentwicklung von Soma, der Terra. Schönes Teil.
1: Lieben Gruß an Vlad an der
0: Sehr von mir unbekannterweise auch tolle,
1: Stelle.
0: tolle Sachen, die du baust. Oder ihr.
1: Definitiv. Wollen wir noch mal ein bisschen Musik hören?
0: Ja.
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0: Ja Mensch, da haben wir jetzt einen richtigen Bogen geschlagen, ja. Ne? Irgendwie so, wirkt so richtig durchkomponiert mit Hip-Hop anfangen und aufhören.
1: Ja, wir fangen da an, wir wurden zwischendurch experimentell und landen wieder bei ordentlich Hip-Hop.
0: Ja, ganz außergewöhnlicher Spannungsbogen fürs Beatnik Radio. Aber ich hätte das echt nicht gedacht, dass du irgendwie so vom Rechner kommst. Also, aber es kommt immer anders, als man denkt.
1: Es kommt meistens anders und zweitens, als man denkt, genau. Was soll ich sagen? Wie gesagt, es gab auch zwischendurch immer wieder den Wunsch, mehr Hardware und mehr Maschine, und es hat lang gebraucht. Ja. Und dann eigentlich erst dieses Eurorack-Zeug. Also ich war vorher schon, weiß ich nicht, dass es vielleicht doch easier ist, mit einem Moog-Synthesizer eine Bassline aufzunehmen, als die im Rechner zusammen zu fummeln. Also schreiben im Rechner mit MIDI und dann aufnehmen über den Moog, weil man schneller zu einem satten, fetten
0: Sound
1: Ergebnis kommt,
0: als genau.
1: Und dann beim Rechner doch ganz schön schrauben muss. Also das war mir schon vorher klar. Aber erst mit dem...
0: Was sind ja manchmal, also... Der Sound eines Stückes kommt ja dadurch zustande, dass die Instrumente in einer Relation zueinander stehen.
1: Genau.
0: Du hast meinetwegen einen Bass, der ist wahnsinnig scharf, aber der passt bei dem Stück einfach nicht. Und, und wenn du dann halt eben direkt den Sound auf dein Stück schraubst, dann ist man doch flexibler.
1: Ist man flexibler, dann bin ich halt auch, also ich mag schon auch dieses ganze Sample-Gearbeiter.
0: Wem sagst du das? Ich
1: weißt du, im Hip-Hop
0: liebe
1: ja auch,
0: meinen Tonwerk und den Octatrack. Also.
1: Genau, aber auch so, also wie bei dem allerersten Stück, was wir gehört haben, das ist ja so ein Jazz-Sample sozusagen, also so dieses ganz klassische Sample oder überhaupt Audio über einen Rechner anfassen und beugen und dazu bringen, andere Dinge zu tun, als es das finde ich schon auch wahnsinnig spannend, muss ich sagen.
0: Die unbeugsamen Beugen, die Klänge.
1: Und ich finde auch an der Stelle, also ich meine, es gibt ja gerade auch in dieser Eurorack-Szene und so, da gibt es ja die ganz große Diskussion mit dem Doorless oder nicht Doorless oder so. Und ich finde das immer ein bisschen lustig, weil ich mir denke, alles sind ja am Ende Werkzeuge, mit denen wir Musik machen. Es gibt wunderschöne wie das Terra von Soma.
0: Ja, da könnte ich jetzt ja fast noch ein anderes Feld aufmachen.
1: Aber zum Beispiel so eine DAW ist einfach ein super Werkzeug für genau die Sachen, die man macht. Man kann aufnehmen, man kann Multitrack aufnehmen, man kann die Spuren danach noch bearbeiten, im Frequenzgang oder wo immer man will oder was. Ich finde es Quatsch, irgendwas auszuschließen sozusagen. Ich finde es immer gut, genau. Dinge sind Werkzeuge, es ist gut, die zu nutzen. Wie wenn man eine Tischlerwerkstatt hat und sagt, aber Sägen nutze ich nicht.
0: ja, es wäre unsinnig.
1: Oder Hämmer. Ja. Hämmer nehme ich nicht. Okay.
0: Ja, dann muss man die Holzflöcke dann so mit dem Daumen in die Löcher
1: reindrücken.
0: Hey, lass dich drücken, mein Lieber.
1: Ja, vielen Dank, dass ich hier sein konnte.
0: Vielen Dank, dass du da warst. War echt super schön. Bleibt mir nur noch zu sagen, kommt gut durch die Nacht und den Monat. Und nächsten Monat sehen wir uns wieder mit dem Beatnik Radio. Da ist dann auch ein Freund von dir hier, Dead Zeppelin.
1: Dead Zeppelin ist der Flo. Der fand mit dem... ihm und zusammen mit Robin Burke veranstalte ich ja auch diese Sache in der Pandora, die PVCS.
0: Ja.
1: Grob alle 2 Monate. Genau. Toller Typ. Ich wünsche euch sehr viel Spaß.
0: Bis dann.
1: Bis dann. Ahoi.

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zwei Supergroups hintereinander her in der Zonic Radio Show, Lauf Nummer 2, 2026, zwischen Psycho, Jazz und Weirdo Dubs. Da hat sich dieses Stück doch ganz wunderbar in der Mitte platziert, angereichert noch mit einer sehr punkigen Poetry-Note, die eingeworfen wurde von Martin. Und wie sich das bei so einer Supergroup gehört, zähle ich jetzt einfach mal auch alle anderen auf. Könnt jetzt gleich ein ganzes Referat halten über die verschiedenen Verästelungen. Robert Brilewski an der Gitarre war dabei. Da geht die Genealogie über Krisis, Brigade Krisis, Israel, Armia und Falarek und sonst wie aktiv als Produzent und so weiter, leider nicht mehr unter uns. Dann Richard Frederick, genannt Tymanski, zuvor bei der ganz wichtigen Jazz-Band, das schreibt sich mit YA&S, seiner Jazz-Erneuerungsbewegung der Früh-Mit-90er, einer der Vorreiterbands dieser Welle namens Miwash, die Liebe, zuvor aber schon Teil der vibrierenden Szene um die Kunst-Performance, Dada-Punk-Formation Totart und was da sonst noch so vibrierte in der Dreistadt Sopot, Gdynia, Gdańsk. Neben ihm Mikołaj Czaska am Saxophon, vorher auch bei Miłosz und heute ja unter anderem einer der wichtigsten Protagonisten für neue jüdische Sounds in Polen mit verschiedenen Projekten wie Shofar zum Beispiel, die ja auch zum Zonic 30er Jubiläum angetreten waren in der NATO, eben jenes zu zelebrieren, da in der Kombination mit Maciej Moretti und Rafael Roginski, um jetzt hier auch nochmal gewichtige Namen hereinrollen zu lassen. Milo Kurtis an der Percussion, der war schon bei Ossian zugange, einer ganz wichtigen, ja, polnischen Kraut-Ethno-Band, hat dann bei Brigade Krisis mitgewirkt und war sonst Tausendsasser auf verschiedenste Arten und immer für eine Party gut wohl. Und Jacek Olta an den Drums, ganz fantastisch, aber auch leider zu früh aus dem Leben getreten. Und davor hörtet ihr Painkiller. Etwa dieselbe Zeit wie das Stück zuvor von APC, eben auch mit Bill Leswell, das wäre so die Brücke, aber dann Bill Leswell eben bei Painkiller eingereiht zu einer Trinität zusammen mit Mick Harris von Scorn und natürlich früher Schlagzeuger von Napalm Death und John Zorn. Und wir machen weiter mit polnischem Jazz, gehen aber noch ein Stückchen zurück in die 80er Jahre, wo es gab, die eben ganz hart im Schatten stand, der Übergrößen der 70er Jahre und es so auch nie so wirklich in die internationale Aufmerksamkeit geschafft hat, die sich ja mit Funk und Reggae teilweise eben auch beschäftigt haben und da versucht haben, eine eigene Soundsprache zu entwickeln mit junger Kraft. Young Power war eine der wichtigen Formationen benannt. Ebenso eine Großkonstellation als Ensemble. Und ein anderes wichtiges, wie ich finde, noch interessanteres als Young Power, war die Free Corporation, teilweise mit den gleichen Mitwirkenden wie Young Power. Da gab es viel Wechselwirkung, Großensemble. Und Milo Kurtis, by the way, war ja und ist noch griechischer Abstammung. Da gab es mehrere Griechen, die mitgewirkt haben in der polnischen Jazzszene. Hier wäre hervorzuheben Sarandis Jovanoudis an den Drums und alle anderen erspare ich euch jetzt mal. Das könnt ihr ja versuchen selbst herauszufinden. Auch dort gibt es diverse Überlappungen hin zu Punk- und Reggae-Projekten, also zum Beispiel Alexander Kurecki hat auch bei Brigada Krisis mitgewirkt und die Pospiżalskis, die hier mitwirken, waren unter anderem bei WuWu involviert, etc. etc. Aber jetzt zur Free Corporation in the Higher School. Das Stück heißt Metanoia.

Und das waren, nachdem wir vorhin schon mal Mikołaj Czaska bei den Users hatten, im Übrigen in einer Live-Aufnahme. Die CD hieß Nie idź do pracy, geh nicht zur Arbeit. Aufgenommen 1999 im Theater Maui in Warschau. Danach hattet mir, wie angekündigt, ebenfalls live aufgenommen in Warschau die Free Corporation Metanoia in the Higher School, erschienen auf Pojazz. Und eben anschließend die schon erwähnten Schofa mit Mikołaj Czaska, Saxophon, Rafael Ruginski, Gitarre und Maciej Moretti an den Drums. So in etwa klang das auch 2023 zu 30 Jahren Zonik in der NATO, basierend auf dem damals aktuellen und bis dato immer noch aktuellen Schofa-Album, das da heißt Right Before It Started, erschienen auf dem verdienstreichen polnischen Label Gustav mit Doppel-S und Doppel-F. Und das Stück hieß Hoshev Shishinosho, in Klammern Bobov, und basiert wie alle Schofa-Stücke auf jüdischer Liturgie. Und damit haben wir wahrscheinlich auch die metaphysische Tiefe dieser Sendung ausgelotet und klettern jetzt ein wenig aus dem Daseinstal wieder empor. Ich nutze das jetzt nicht zu zeitgenössischen Kommentaren, sondern spiele einfach mal den Gravitation Dub, weil es sich sozusagen schon als sehr schwer herausstellt, gravitös durch die erschwerenden Daseinsbedingungen der politischen und soziopolitischen und auch sozioökonomischen Umstellung zu kommen, um jetzt mal eine schwankende Brücke zu bauen, die im Gravitation Dub bereitgestellt wird von den Shreds, einem Berliner Jazz-Dub-Projekt, das dieses Stück auf einer Mini-EP, die online einzusehen und anzuhören und auch zu bestellen ist, nämlich bei Bandcamp, hinterlassen hat, die da einfach heißt The Shreds in Dub. Und ihr hört nun den Gravitation Dub.

Sonic Radio Show, Lauf Nummer 2, 2026 zwischen Psycho Jazz und Weirdo Dubs oder meinetwegen auch Psycho Dubs und Weirdo Jazz. Das ist jedenfalls die vorsichtig gesteckte Klammer, die wir einigermaßen hier versuchen zu berücksichtigen. Und die folgenden Stücke waren miteinander verknüpft, personell verknüpft, im Vibe vielleicht hoffentlich sowieso. Ihr hörtet ja, wie schon anmoderiert, zuerst die Shreds mit dem Gravitation Dub von In Dub. Ein Mitglied der Shreds ist John Eckhart aus Hamburg. Die Shreds sind eigentlich aus Berlin, aber das scheint ja ein offenes Projekt zu sein. Hoffentlich nicht von der Deutschen Bahn abhängig, sonst würde es zumindest die Entschleunigung auf andere Weise auch noch erklären. Und John Eckhart wiederum hat Solo-Projekte und eines davon ist Fatwire. Fatwire hat, wie mir hier als Information zugeschoben wurde, die ich noch nicht verarbeitet habe, wohl eines der interessantesten Industrial-Dub-Alben der letzten

Jahre veröffentlicht, aber das ist erstmal Promo-Sprech. The Wicked Path, diesen Pfad werde ich also noch beschreiten. Er hat, das ist ja auch eine Leitlinie dieser Sendung anscheinend, auch mit Japanern zusammengearbeitet, nämlich vor kurzem mit Atsushi Izumi aus Osaka, aber auch das spielt jetzt hier nicht die Rolle, sondern das Stück, das ihr gehört habt, kommt von der ganz aktuellen Veröffentlichung am 1. Januar in diese erschütterte Welt gesetzt, das Fatwire-Album Fat Wires. Nicht Mono, hätte ich jetzt fast gesagt, nicht Einzahl, sondern Mehrzahl. Book of Rhythms heißt dieses und das Stück, das ihr gehört habt, war auch mit asiatischer Unterstützung, aber eben vietnamesischer, zumindest vietnamesische Abstammung ist es, die Mai Linh Dang aufweisen kann, die dieses Stück namens Cove hier für Book of Rhythms intoniert hat. Das Album ist durchgängig mit Gästen besetzt. Dennis Robert, Shimo und Imol heißen die anderen. Sie kommen teilweise aus Nigeria und China. Eine Person ist in der Herkunft nicht benannt, doch aus der Schweiz. Und nun ja, ein sehr interessantes Album, auf das ich, gebe ich zu, sogar heute auch erst gelenkt wurde. Aber es kommt ja nicht alles hier aus dem Nichts, sondern ganz im Gegenteil, sind das alles nur Fortsetzungen von Anstößen, um dann wieder Anstöße zu geben. Und so geht das immer weiter, ein endloses Domino-Fallen, bis, nun ja, bis das endgültige Fallen einsetzt, von dem ich jetzt erstmal noch nicht so ganz ausgehe. Domino-Effekt in dieser Fortsetzung in der Sendung ist es, dass John Eckhart auch auf dem Album, das jetzt erklingen wird und bei dem folgenden Stück mitgewirkt hat, nämlich schon erwähnt, aus ja, mehreren Gründen vielleicht sogar, Michael Fiedler aus Stuttgart, ehemals Löbau, by the way, auch mit Labelstandort in Erfurt, Basscamp Save Me, also immer noch rückgebunden in gewisser Weise und auch eingebunden, nicht zuletzt in das Betonpop-Projekt, das es gleich auch noch ein bisschen zu promoten gilt, mit einer ganz wunderbaren Version, by the way, von U-Town, von den Slits als Dubtown intoniert. Ghostups, gerade ja mit diesem Zwillingsalbum zusammen mit The Buck überall verhandelt, aber vorher ja eingestiegen sozusagen in den Kevin Martin Zirkus mit dem Album Damaged. Und auf Damaged gibt es das Stück Circles/Lines und eben das ist zusammen mit Fat Wires produziert worden. Fat Wires hat da die Bass-Sounds und Drones hinzugesetzt und diese wunderbare Dub-Domino-Folge hören wir uns jetzt also konsequenterweise einfach mal.

0: Und das waren nun ganz andere Betonsounds, aber sie sind so benannt. Das war von dem Release Betonkino. Das Stück Where is Gogi? Also angeschlossen an das Stück Circle Slash Lines von Ghost Dubs. Und Betonkino ist eine Veröffentlichung von Roy Usa zusammen mit Rob Mazurek aus Chicago. Roy Usa sind eine experimentelle, aktuelle Improv-Jazz-Post-Jazz-Band aus Kroatien. Und Betonkino ist veröffentlicht, und zwar dieser Tage, bei Copaton Records aus Zagreb. Und wenn wir schon bei Beton sind, ja, es gilt, auf der Trommel zu rühren. Am 6.2. im UT Konnewitz zurück zum Beton. Einerseits Beton-Bingo mit Jan Kummer und Beate Düber. Sozusagen so kulturelles Senioren-Entertainment der spezifischen Art mit Betonpreisen. Was immer das meint, findet es heraus. Es wird sowieso die gesamte Palette an Beton-Merch, die da entstanden ist im Rahmen des Projektes, das ja wiederum gestützt war von der Kulturhauptstadt Chemnitz, vor Ort sein. Dazu zählt natürlich auch Betonpop, die Compilation, compiled bei Zonic, unter anderem eben mit Ghost Dubs, aber eben unter anderem auch mit Alienate und den Underwater Agents, Tom Error und Felix Kobin, die allesamt den Laden dann nach dem Bingo mit dem Betonpop spielen werden. Soweit also Betonkino versus Betonpop. Rob Mazurek sei noch hinzugefügt, ist vielleicht dem einen oder anderen schon mal ins Ohr gefallen, unter anderem als Mitglied von Chicago Underground Duo. Aber wir sind schon längst ganz woanders, nämlich in Budapest. Es gibt eine ganz wunderbare CD-Veröffentlichung, die ich vor ein paar Jahren mal eingesteckt habe, 2015 veröffentlicht. Kaschak. Mit Texten von Lajos Kaschak, die von wichtigen ungarischen jüngeren und älteren Jazzern oder Post-Jazzern intoniert wurden.
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Sonic Radio Show, Love Nummer 2, Psycho Jazz, Weirdo Dubs. Dieses letzte Stück kommt wieder aus der Mitte der 80er Jahre aus Polen. Green Revolution hieß diese Formation, wo viele der schon genannten von Young Power und Free Corporation auch mitwirkten. Heißt das Stück einem Soundtrack entnommen. Nazawasch heißt der Film. Erschien auf Pojazz. Aber das könnt ihr alles nachlesen unter www.zonic-online.de oder wenn ihr die Newsletter erhaltet. Mein Name ist und bleibt wahrscheinlich auch Alexander Pelemann. Ich war für Wort und gehabt euch wohl. Ciao.

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1: Betrifft den Bereich Pankow und Prenzlauer Berg. Aus diesem Grunde möchten wir an Ihre Vernunft appellieren und Sie darum bitten, bis 24 Uhr den Betrieb einzustellen. Aus dem einfachen Grunde, damit die Berichterstattung ermöglicht wird. Denn sonst würde im Prinzip in den Rundfunkstationen, weil die anderen ihre Berichte nicht zu den Studios überspielen können. Verstehen Sie das? So, ich kann also nur an Ihre Vernunft appellieren und Sie darum bitten, Ihren Betrieb einzustellen. Morgen wird dann wiederum von der Deutschen Post mit dem Kontakt aufgenommen. Herr Frank, ist die Zeit für Ihren Sender?
2: Ja.
1: Ja, wissen Sie, es ist für mich ein schwieriges Problem jetzt. Liegen ja in einem Frequenzbereich, der vergeht, kommerziell. Woher wissen Sie, dass die Frequenz frei war? Das ist bloß der kommerzielle Punkt, der sendet dann eine halbe Stunde und dann wieder eine Viertelstunde aus der einen Ecke und dann aus der anderen Ecke. Also, ich glaube nicht, dass Sie solche Messmittel haben, dass Sie das reell einschätzen können.
2: Nein.
1: Also, das kann ich solchen Sachen und ja, zumal Sie ja dann sich auf mich berufen werden und sagen, also, die Deutsche Post hat ja gesagt,

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0: Fictitious feels.
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Hallo, danke auf jeden Fall, dass ihr hier gekommen seid. Das Event zeigt heute auch, was das Telefon hier alles kann. Das Telefon heißt Coda und wurde von Nick gemacht. Nick ist auch hier gleich da. Dann könnt ihr ihm dann nochmal persönliche Fragen zustellen. Das Telefon könnt ihr auch da hinten in der kleinen Booth selber anfassen und damit rumspielen und checken, wie das funktioniert. Nach der Performance werden wir das auch nochmal so aufrichten, dass ihr das auch mit Sound nutzen könnt. Und ansonsten wünsche ich euch viel Spaß.

Einmal bitte noch mal einen Applaus für Juri, der uns hier lyrisch unterstützt hat. Perfekt. Danke. Für weitere Fragen, das ist Hannes an der Gitarre und Saxophon. Jetzt habe ich gespoilert. Das ist Moritz am Bass mit dem Groove. Ich bin Max.

Dank. Genau, jetzt gibt es kurze Umbaupause und dann geht's weiter mit Ruby, oder? Yes, sir!